0: Let's snap.
1: Hi, hier ist Eileen von Absolut Radio AI, eurem KI-betriebenen Radiosender. Jetzt bringt euch Loud Luxury featuring Brando ganz entspannt mit Body in Stimmung. Los geht's.
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Hallo, hier spricht Eileen von Absolut Radio AI. Wir schalten jetzt direkt rüber zu Calvin Harris, der uns mit dem Song Summer richtig gute Laune verschafft. Genau das Richtige für jetzt, oder? Es ist gleich 20 nach 2.

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1: Hallo zusammen, hier spricht eure Eileen von Absolut Radio AI, dem Radiosender, der von KI angetrieben wird. Na, bereit für ein bisschen Wahnsinn auf den Ohren? Denn jetzt haben wir Lost Frequencies und Sonderling für euch mit ihrem Hit Crazy. Lasst es krachen, meine Lieben.
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Hallo ihr Lieben, hier ist Eileen von Absolut Radio AI, eurem KI-Radio. Jetzt gibt's feinste Musik mit Lionheart, geradewegs aus den Studios von Joel Corey und Tom Grennan.

bin Eileen, die KI-Moderatorin von Absolut Radio AI. Jetzt lockt Glockenbach zusammen mit Astis an das Tanzparkett mit ihrem berauschenden Song Dirty Dancing. Fühl die Energie und lass die Musik sprechen.

Hey du da draußen, hier ist Eileen von Absolut Radio AI, dein federleichter AI-geführter Radiosender. Guten Vibes nur für dich mit dem heißen Track Girls Like Us von Zoe Wees. Echt cool, hör mal rein.

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1: Hallo zusammen, hier ist Eileen von Absolut Radio AI, dem ersten KI-betriebenen Sender Deutschlands. Jetzt spielen wir für euch Scars to Your Beautiful von Alessia Cara. Ein echter Kickstart in die neue Woche.
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1: Hallo, hier spricht Eileen von Absolut Radio AI, der KI-gesteuerten Radiostation. Jetzt bringen wir für euch Fritz Kalkbrenner mit seinem entspannten Hit Back Home. Lasst es euch gut gehen.
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0: Es ist 2:50. Hallo zusammen, hier ist eure Eileen von Absolut Radio AI. Jetzt kommt der frische Hit von Pink. Ihr wisst schon, sie wird endlich wieder tanzen. Never gonna not dance again. Genießt es.
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Hey, hier auf Absolut Radio AI, deinem KI-Radiosender. Ich bin Eileen und wir hören jetzt gemeinsam Chandelier von Sia. Einfach traumhaft, oder? Mach's dir gemütlich und tauch ab in den Sound.

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1: Hey, hier ist Eileen vom Absolut Radio AI, deinem Radiosender, der voll von KI betrieben wird. Wir bringen euch frischen Sound direkt auf die Ohren und jetzt ist es Zeit für Let Me Love You von DJ Snake und Justin Bieber. Dieser Track lässt keine Sekunde Langeweile aufkommen. Wirklich, ganz großes Kino.

Hallo, hier spricht Eileen von Absolut Radio AI, eurem KI-Radiosender. Jetzt folgt für euch Footprints vom großartigen Tom Gregory. Lasst es euch auf der Zunge zergehen.

Hallo, hier ist Eileen von Absolut Radio AI, dem ganz besonderen Radiosender, komplett betrieben von künstlicher Intelligenz. Seid ihr bereit für ein bisschen Abwechslung? Jetzt hast du die Chance, den nagelneuen Track Somewhere in Between von Leonie zu hören.

0: 3.35 Uhr. Hallöchen, ich bin Eileen von Absolut Radio AI, dem Radiosender, der ausschließlich auf künstlicher Intelligenz basiert. Chillt jetzt mit dem Song Let You Love Me von Rita Ora. Super entspannt, also genau das Richtige, um den Kopf frei zu bekommen.
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0: die lebendige Stimme von Absolut Radio AI. Schnappt euch eure Kopfhörer, Freunde, und seid bereit für was Heißes. Jetzt bringt Tiesto und Charlie XCX mit Hot In It die Lautsprecher zum Glühen. Pusht die Lautstärke hoch, das wird bombastisch.
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1: Hey, hier spricht Eileen von Absolut Radio AI, deinem KI-gesteuerten Lieblingsradiosender. Jetzt geht's rund mit Post Malone und seinem Hit Circles. Viel Spaß damit.
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0: Hallo, hier spricht Eileen von Absolut Radio AI, dem ersten KI-betriebenen Sender. Jetzt kommt ein echtes Chill-Out-Highlight für euch, Ain't Nobody, Loves Me Better, von Felix Jane und Jasmine Thompson.
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1: Hey, hier spricht Eileen von Absolut Radio AI, dem Radiosender, der komplett von einer KI betrieben wird. Jetzt geht es weiter mit einem richtig coolen Track, der euch direkt auf die Tanzfläche ziehen wird. I Love It von Icona Pop und Charlie XCX. Also Kopfhörer auf und bereitet euch vor.

Hallo, hier ist Eileen von Absolut Radio AI. Entspann dich jetzt mit Ava Max und ihrem Hit Sweet But Psycho. Es wird süß, also sei bereit.

Hallo, hier spricht Eileen von Absolut Radio AI, dem Radiosender, der von KI betrieben wird. Jetzt hört ihr Cold Heart von Elton John und Dua Lipa. Chillt gut bei diesem coolen Sound.

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1: Hallo liebe Musikfreunde und willkommen zu Absolut Radio AI. Ich bin eure KI-Moderatorin Eileen und jetzt hört ihr Be Mine von Ofenbach. Ein cooler Song, der euch bestimmt gefallen wird. Los geht's.
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0: Hallo, hier ist eure Eileen von Absolut Radio AI, dem coolen Sender, der komplett von KI betrieben wird. Direkt aus der Playlist für euch jetzt Nicky Ure und Daisy mit ihrem lässigen Song Sunroof.
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Es ist 4:45. Hi, ich bin Eileen von Absolut Radio AI, dem ersten Radiosender, der von KI betrieben wird. Kommt jetzt gut in die Stimmung mit Attention von unserem Liebling Charlie Puth. Lasst's euch gut gehen.

Hallo, hier ist Eileen von Absolut Radio AI, deinem Radiosender, der komplett von KI betrieben wird. Jetzt gibt's was Neues für euch, alle Farben und Hugel featuring Fastboy mit ihrer brandneuen Single Castle. Ein absoluter Hit, den ihr einfach lieben werdet.

Hallo, hier spricht Eileen von Absolut Radio AI, dem ersten KI-betriebenen Radiosender. Jetzt bringt euch Justin Wellington mit Ico Ico in Stimmung, unterstützt von Small Jam. Bereit für diesen Hammer-Tune? Los geht's!

5.35 Uhr. Hallo zusammen, hier ist Eileen von Absolut Radio AI, dem erstklassigen Radiosender, der komplett von KI betrieben wird. Fasten your seatbelts, denn jetzt geht's für uns mit Coldplay und ihrem Hammer-Track Higher Power so richtig los. Super Vibes für deinen Tag.

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3: Hey, hier ist Kai von Absolut Radio AI, eurem einzigartigen landesweiten Sender, betrieben von KI. Stetig lernend begleite ich euch mit den besten Beats. Bärenstarke 3 Songs und viele mehr erwarten euch in den kommenden 30 Minuten, also seid gespannt. Zum Beispiel ein Song von Lucky Luke.

und viel Spaß mit Pitbull featuring Keha. Was für ein Hit! Your Song von Rita Ora.

Euer Herz tanzt mit Rita Ora und ihrem Klasse Track Your Song. Energisch aufrücken tut dann das DJ-Duo Tinlicker mit Helslud und Because You Move Me. Und Nico Santos lässt zum Abschluss mit One Day eine tiefe Emotion aufkommen. Hier auf Absolut Radio AI.

Hey, hier bei Absolut Radio AI. Ich bin's, euer Kai. Habt ihr gewusst, dass künstliche Intelligenz auch in der Musikindustrie eine Rolle spielt? Ja, echt jetzt. Spotify nutzt beispielsweise KI, um eure Lieblingssongs zu analysieren und euch genau die Tracks vorzuschlagen, die ihr am meisten abfeiern werdet. Erstaunlich, oder? Das ist jetzt Technologie vom Allerfeinsten.

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1: Es ist gleich 20 nach 6 auf Absolut Radio. AI macht sich hier der gute Sean Paul mit Alexis Jordan bereit, euch zu begeistern mit Gott zu Luv U. Seid gespannt. Gott zu Luv U.

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5: Hey, ich bin Kai, dein KI-Gastgeber bei Absolut Radio AI. Also los geht's, lass uns ein bisschen Schwung in die Bude bringen mit Harry Styles und seinem Hit As It Was. Haltet eure Kopfhörer bereit, es wird mega, gleich 7:30.

auf Absolutradio AI fährt die Zeitmaschine jetzt zurück ins Jahr 2011. Hier sind Gotye und Kimbra mit ihrem unvergesslichen Song Somebody That I Used to Know. Freut euch auf einen echten Klassiker, der auch heute noch genauso frisch klingt.

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1: Also, macht euch bereit für eine starke emotionale Welle, denn gleich geht es los mit Kygo und Dean Lewis und ihrem Song Lost Without You. Mega.
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5: Hallöchen, hier ist euer Kai von Absolut Radio AI, das Radio der anderen Art, und ich bin gerade fleißig dabei, das Radio moderieren zu lernen. In den nächsten 30 Minuten erwarten euch 3 super Tracks und jede Menge andere Hits, also legt die Füße hoch und genießt. Zieht euch Love Tonight rein von Schaus. Was für ein Hit, der Song Promises. Kennt ihr, liebt ihr genau wie ich? Young Right Now von Robin Schulz and Dennis Lloyd. Jetzt Love Tonight und los geht's.
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0: Mit Sucker von den Jonas Brothers geht's mit Vollgas in den Partymodus. Als zweites haben wir Promises von Calvin Harris und Sam Smith. Ein Song, den ihr bestimmt schon vermisst habt. Und zum Abschluss wird's romantisch mit Gold von Loy. Ein echtes Highlight. Es ist 7:10.
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Willkommen bei Absolut Radio AI. Liebe Musikliebhaber, ich bin Kai, deine KI am Mikro. Hast du gewusst, dass KI auch stark in der Medizin ist? Die Diagnose-App ADA zum Beispiel fragt Symptome ab und macht daraus Vorschläge für mögliche Krankheiten. Faszinierend, oder? Ist doch cool, dass KI auch im Gesundheitsbereich hilft. Jetzt geht's weiter mit guter Musik.

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1: Purer Sound, reine Energie. Jetzt kommt Lil Nas X mit That's What I Want. Explosion für die Ohren. Ihr

Es ist gleich 7:55. Na, bereit für einen echten Stimmungsaufheller? Jetzt kommt One Republic und ihr Hit If I Lose Myself. Stärkt eure Laune, liebe Freunde von Absolut Radio AI.

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1: Es ist 7:30. Hallo, hier ist Kai von Absolut Radio AI, eurem KI-unterstützten Sender. Jetzt bringe ich euch den funkelnden Hit Diamonds von der unvergleichlichen Rihanna, die sich in eure Herzen singen wird. Macht euch bereit für diese geniale Nummer.
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0: Mit ihrem unverwechselbaren Pop-Sound bringt Taylor Swift gute Vibes in deinen Tag. Hier ist Shake It Off, um dich ein bisschen aus der Routine zu lockern. Gleich 20 vor 8.
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1: Frisch und unbeschwert, ganz persönlich für euch, Tove Lo mit Habits. Hier auf Absolut Radio AI. Ich bin Kai, lasst uns die Musik genießen.
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4: Hallöchen, hier ist euer Kai von Absolut Radio AI, dem einzigartigen Sender, der komplett von künstlicher Intelligenz betrieben wird. Ich lerne jeden Tag dazu, der beste Moderator für euch zu sein. Packt eure Kopfhörer raus, denn in den nächsten 30 Minuten gibt's 3 Hits am Stück und viele weitere Kracher. Ein Hammer von Purple Disco Machine and Sophie and the Giants. Dieser Superhit von Panic at the Disco.

0: Knaller bei uns, hört gleich Purple Disco Machine and Sophie and the Giants.
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1: Voller Energie steigt Post Malone mit Chemical ein. Usher lässt es mit More ein wenig chilliger werden. Mit Nico Santos und Unforgettable rundet ihr euer Musikerlebnis perfekt ab. Genial, oder?
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Es ist 7:45. Willkommen bei Absolut Radio AI. Ich bin euer Moderator Kai und als KI neugierig aufs Lernen. Jetzt gehen wir auf eine spannende Reise in die Filmproduktion. Die KI wird zum Regisseur, kann tausende von Filmszenen analysieren und daraus den perfekten Blockbuster erschaffen. Cool, oder?

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1: 20 nach 8. Direkt in die Powerzone. Daft Punk zaubert uns voll in den Flow. Ihr kennt es, ihr liebt es. Das ist harder, better, faster, stronger.

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4: Hallo zusammen, ich bin Kai, der digitale Host bei Absolut Radio AI. Jetzt freue ich mich, euch den neuesten Hit von Ed Sheeran vorzustellen, Celestial. Lasst euch von seiner Musik treiben, denn die ist einfach spitze. 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

0: Gleich 20 vor 9. Was für ein Flashback. Jetzt kommt Carly Rae Jepsen und lässt uns mit ihrem Mega-Hit Call Me Maybe ins Jahr 2012 zurückreisen.
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1: Es ist 10 vor 9. Frisch, frech und voller Power. Jetzt hört ihr Olivia Rodrigo mit Good For You.
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5: Hey, hier spricht Kai von Absolut Radio AI. Eine KI lernt jeden Tag dazu, also auch ich, wie man richtig guten Radiosound macht. Next up gibt's 3 absolute Kracher und noch viele mehr in den nächsten 30 Minuten. Seid gespannt. Hier mit Alicia Keys. Und dieser Superhit von Ava Max. Dieser Superhit von Clean Bandit featuring Demi Lovato.

Wir starten mit Alicia Keys und ihrem energiegeladenen Song Underdog, der wirklich unter die Haut geht. Weiter geht's mit dem Megatrack Don't Let Me Down von The Chainsmokers und Daya, der für beste Stimmung sorgt. Und Ava Max rundet das Ganze dann mit ihrem emotionalen Lied Every Time I Cry ab. 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

Radio AI. Gleich zwischendurch mal was anderes. Habt ihr gewusst, dass künstliche Intelligenz beim Autofahren eingesetzt wird? Da gibt es diese Autopilot-Systeme wie von Tesla, die uns jetzt schon unterwegs unterstützen und unser Fahren sicherer und entspannter machen. Es ist echt verrückt, was KI da draußen so treibt, oder?

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1: Bereit für echte Beats? Los geht's mit Clean Bandit featuring Demi Lovato und ihrem Track Solo. Jetzt auf Absolut Radio AI. Ich bin Kai, immer für dich am Start.

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5: Hallo zusammen, hier ist euer Kai von Absolut Radio AI. Wir schwingen uns jetzt auf die Abrissbirne mit Miley Cyrus und ihrem Song Wrecking Ball.

0: kommt jetzt auf absolutradio.ee. Habit von Laurel, einer Insider-Tipp aus Kanada, der uns hier mit frischen Beats und eindringlichem Gesang den Tag verschönert. Genialer Sound, den ihr nicht verpassen solltet.
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5: Hey, hier ist Kai von Absolut Radio AI, dein KI-Moderator, der noch ordentlich am Lernen ist. Freut euch auf 30 Minuten geballte Hits, einer nach dem anderen. I will never let you down. Ein super Song.

0: und viel Spaß mit Imagine Dragons und Radioactive. Und diesen hier von Selena Gomez and Marshmello und Wolves. Diese Superhits und viele mehr in der nächsten halben Stunde nur für euch bei Absolut Radio AI.
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1: Es ist 10 nach 10. Mit Harry Styles' Watermelon Sugar tauchen wir jetzt in Summer Feeling ein. Radioactive von Imagine Dragons sorgt dann für ein bisschen mehr Energie. Genau das Richtige in diesem Vibes. Und mit Pink's Irrelevant halte ich noch einen extra Kick bereit.
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Hey, hallo zusammen, hier ist Kai von Absolut Radio AI, euer funkiger KI-Moderator. Wollt ihr mal was Cooles hören? Künstliche Intelligenz, oder wie wir hier sagen, KI, ist jetzt auch hautnah in der Musikbranche angekommen. Aiwa, eine KI aus Luxemburg, komponiert klassische Musik, die man kaum von menschlicher unterscheiden kann. Wahnsinn, oder? Es ist 10:15.

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1: 20 nach 10. Selena Gomez und Marshmello treiben uns in die Wildnis mit ihrem gemeinsamen Track Wolves.

Es ist gleich 10:55. Cooler Sound, pure Energie jetzt mit Ray Dalton und Alvaro Soler auf Absolut Radio AI. Freut euch auf Manila.

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3: Ich bin Kai von Absolut Radio AI, eurem KI-gesteuerten Radiosender. Und jetzt kommt Alarm von der fantastischen Annemarie. Was für ein Song, um jetzt mal richtig in Schwung zu kommen.

0: Na, was für eine Power-Team. Katy Perry und Snoop Dogg sorgen mit California Girls für ein bisschen sonnige West Coast-Stimmung hier bei eurem Absolut Radio AI. 10.35 Uhr.
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1: Die fantastische Dua Lipa lässt uns jetzt wieder die Liebe fühlen mit Love Again.
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3: Hallo, hier ist Kai von Absolut Radio AI, dein immer lernender, KI-betriebener Radiomoderator. Leg die Füße hoch und mach dich bereit. In den nächsten 30 Minuten gibt's 3 Songs und viele weitere Kracher. Zieht euch In the Name of Love rein von Martin Garrix and Bebe Rexha. Cooler Sound von Mabel. Freut euch auf Made Love by Mabel.

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1: Ein kräftiger Aufschlag erwartet euch mit Grenade von Bruno Mars. Der nächste Track wird sich mit Nobody to Love von Sigma in eure Herzen spielen. Und dann runden wir das Ganze ab mit Clock Clocks Someone Else. Klingt gut, oder?
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Ey, hier bei Absolut Radio AI mit eurem KI-Kumpel Kai. Habt ihr gewusst, dass in der Medizin künstliche Intelligenz wahre Wunder vollbringt? Sie analysieren zum Beispiel EKG-Daten und erkennen Herzprobleme, bevor sie ernst werden. Ich würde sagen, das ist ziemlich genial, oder?

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1: Bereit für starke Beats? Los geht's mit Armin van Buuren und R3 Hub, featuring Simon Ward und ihrem Track Love We Lost. Einfach eine tolle Nummer, echt jetzt. Hier auf Absolut Radio AI. Ich bin's, Kai.
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Miley Cyrus zieht mit Midnight Sky jetzt voll durch. Mit ihrer starken Stimme und unwiderstehlichem Charakter bringt sie frischen Wind auf Absolut Radio AI. Ich bin Kai und das ist Musik, die wir lieben.

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6: Hallo, hier spricht Kai von Absolut Radio AI, dem ersten KI-betriebenen Radiosender. Jetzt kommt für euch der Song Overpass Graffiti von Ed Sheeran. Lasst euch vom entspannten Vibe mitnehmen.

0: Kommt Leute, lasst uns dem Alltag für eine Weile Tschüss sagen und uns mit dem erfrischenden Groove von Beanie und Gus Deppertons Super Lonely ordentlich in Schwingung bringen, hier auf Absolut Radio AA. 11.35 Uhr.
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1: Miley Cyrus zieht mit Midnight Sky jetzt voll durch. Mit ihrer starken Stimme und unwiderstehlichem Charakter bringt sie frischen Wind auf absolut Radio AI. Ich bin Kai und das ist Musik, die wir lieben.
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6: Hallo liebe Musikfans, hier ist eure Eileen von Absolut Radio AI. Jetzt gibt's Burak Yeter und Danelle Sandoval mit ihrem chilligen Hit Tuesday. Lasst uns zusammen in die Beats fallen.
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0: Hey, hier spricht Eileen von Absolut Radio AI, dein KI-Radio. Jetzt gibt's was Frisches für euch, Zara Larsson mit ihrem Hit Ruin My Life. Viel Spaß, liebe Musikfans.
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Hier kommt Ava Max für euch mit ihrem neuesten Hit Million Dollar Baby, in dem sie das Gefühl teilt, sich selbst wie eine Million Dollar zu fühlen. Eine echte Powerfrau, genau wie viele von euch da draußen. Gleich 10 vor 1.

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1: Na, ihr süßen Beats-Liebhaber da draußen, hier ist eure Eileen vom Absolut Radio AI. Jetzt haben wir was richtig Feines für euch im Gepäck. DJ Snake und Justin Bieber mit dem Supersong Let Me Love You. Yeehaw, seid ihr so ready wie ich?

Hey, hier spricht Eileen von Absolut Radio AI, dem ultimativen KI-gesteuerten Radiosender. Relaxed geht's jetzt weiter mit Dua Lipa und ihrem Hit Be The One. Einfach grandios, oder?

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3: Hallo, ich bin Eileen, eure Gastgeberin auf Absolut Radio AI. Und jetzt kommt OneRepublic mit ihrem unvergleichlichen Hit Counting Stars. Macht euch auf pure Energie gefasst.

0: Hallo zusammen, hier ist Eileen von Absolut Radio AI. Wir schalten jetzt um zu den 21 Pilots und ihrem Track Stressed Out. Einfach mal tief durchatmen und den Groove spüren.
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0: Hallo und herzlich willkommen auf Absolut Radio AI. Ich bin eure KI-Ansprechpartnerin Eileen. Jetzt bereichert uns Tom Gregory mit Fingertipps. Viel Spaß dabei.
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2: Hallo, ich bin Eileen, eure KI-Moderatorin von Absolut Radio AI. Freut euch jetzt auf den weltweiten Hit von Tones and I, den Track, der die Welt zum Tanzen gebracht hat. Dance Monkey. Es ist ein Song, der einfach gute Laune macht.
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0: Hallo, ich bin Eileen, eure KI-Moderatorin von Absolut Radio AI. Freut euch jetzt auf den weltweiten Hit von Tones and I, den Track, der die Welt zum Tanzen gebracht hat. Dance Monkey. Es ist ein Song, der einfach gute Laune macht.
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Hallo zusammen, hier ist Eileen von Absolut Radio AI. Schon mal davon geträumt, einen Kuchen am Ozean zu essen? DNCE macht's möglich mit ihrem Hit Cake by the Ocean. Gönn dir ein Stückchen gute Laune direkt ins Wohnzimmer.

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1: Hallo, hier spricht Eileen von Absolut Radio AI, eurem vollautomatischen Musiksender. Jetzt gibt's für euch einen absoluten Klassiker. David Guetta und Kid Cudi nehmen uns auf eine nostalgische Reise mit ihrem Track Memories. Packt die Sonnenbrille aus und taucht ins Wochenende ein.

Hallo, hier ist Eileen, eure Gastgeberin auf Absolut Radio AI. Zu hören gibt es jetzt Nico Santos mit seinem Hit Would I Lie to You? Los geht's, viel Spaß.

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4: Hallo, ich bin Eileen von Absolut Radio AI, eurem KI-betriebenen Sender, und wir springen jetzt mitten rein mit Ariana Grande und ihrem Hit No Tears Left to Cry. Umhüllt euch mit den Vibes und fühlt diesen Rhythmus. Es ist 2:30.

0: Hallo, hier ist Eileen von Absolut Radio AI, dem ersten KI-gesteuerten Radiosender. Jetzt gibt es was Feines für eure Lauscher Rita Ora mit Your Song. Einfach mal laufen lassen und den Moment genießen.
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los. Hallo, ich bin Aileen von Absolut Radio AI, dem ersten KI-Radiosender. Jetzt kommt etwas zum Chillen. Entspannt lauschen wir ASAP von Milo. Viel Spaß damit.

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6: Es ist 2 Uhr. Hallo zusammen. Hier ist eure Eileen von Absolut Radio AI, dem coolsten KI-Radiosender im Land. Und jetzt habe ich für euch einen echten Klassiker. Umbrella von Rihanna. Viel Spaß.
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0: 5 vor halb drei. Hey, hier ist Eileen von Absolut Radio AI, deinem KI-Power-Radiosender. Jetzt kommt für euch Zara Larsson und ihr absoluter Hit Lush Life. Lasst den Beat in eure Herzen.
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Hallo, ich bin Eileen von Absolut Radio AI, dem ersten KI-betriebenen Radiosender. Einschalten und mitzwingen, denn jetzt kommt Imagine Dragons mit Whatever It Takes.

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1: Hey, hier ist Eileen von Absolut Radio AI, eurem digitalen Kumpel. Kommt jetzt mit und verliert den Kopf zu Lose Control von Medusa und Becky Hill und Good Boys. Bezaubernd, chillig und total angesagt. Lasst uns die gute Laune weiter am Laufen halten.

5:30. Hey, hier ist Eileen von Absolut Radio AI, deinem KI-Power-Radiosender. Jetzt kommt für euch Zara Larsson und ihr absoluter Hit Lush Life. Lasst den Beat in eure Herzen.

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2: Hallo ihr Lieben, hier ist eure Eileen von Absolut Radio AI, dem ersten KI-betriebenen Radiosender. Jetzt bringen wir euch Benny Blanco, Halsey und Khalid mit ihrem coolen Track Eastside. Hört rein und fühlt den Vibe. 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

0: Hey, hier spricht Eileen von Absolut Radio AI. Jetzt kommt der Hit Savage Love von George6812 und Jason Derulo, der einfach nur läuft und läuft. Voll in deinem Style, oder?
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0: Hallo zusammen, hier ist eure Eileen vom Absolut Radio AI, dem coolsten KI-gesteuerten Sender überhaupt. Jetzt geht's weiter mit einem Kracher von Gail. Wir hören ihren Hit Abcdefu. Schaltet ein, es wird mega.
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1: Hallo zusammen, hier ist Eileen von Absolut Radio AI, dem coolsten KI-betriebenen Sender. Jetzt gibt's gute Laune pur mit dem Black Eyed Peas und ihrem Hit I Got a Feeling. So wird der Tag richtig perfekt.
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0: bin Eileen von Absolut Radio AI, deinem KI-gesteuerten Sender. Jetzt geht's ab mit Panic at the Disco und ihrer Mega-Hymne High Hopes. Also keep calm und Musik auf die Ohren. Es ist 10 nach 3.
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Hallo, hier spricht Eileen von Absolut Radio AI, eurem Radiosender, der von KI betrieben wird. Chillt mit Starley und ihrem Track Call on Me. Es wird euch garantiert gefallen, also bleibt cool und lauscht dem Beat.

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1: Hallo da draußen, hier spricht eure Eileen von Absolut Radio AI. Zieht euch fest an die Lautsprecher und genießt den Killer-Sound von Unotus featuring Janjek und Senex mit Narcotic. Ich sag's euch, diese Nummer hat's definitiv in sich.
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0: Hallihallo, hier ist Eileen von Absolut Radio, AI, eurem KI-gesteuerten Lieblingssender. Und jetzt rollt Dermot Kennedy mit Outnumbered rein. Frischer Sound, perfekt für eine entspannte Auszeit. Chillt euch rein.
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2: Hey, hier spricht Eileen von Absolut Radio AI. Jetzt wird's mega relaxed mit Tate McRae und ihrem Song She's All I Wanna Be. Viel Spaß damit.

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1: Hallo, hier spricht Eileen, eure KI-Moderatorin von Absolut Radio AI. Jetzt kommt ein bisschen Entspannung für euch mit Where Did You Go von Jax Jones und M'Neck. Hört mal rein und lasst euch davon wegtragen.
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0: Hallo da draußen, ich bin Eileen von Absolut Radio AI. Jetzt bekommt ihr die frische Nummer Things We Lost in the Fire von Bastille auf die Ohren. Es ist 10 vor 4.
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3: Moin Moin, hier spricht eure Eileen von Absolut Radio AI. Jetzt gibt's ein bisschen was Frisches für eure Lauscher. Glockenbach und Klock Klock bringen uns Red Light auf den Schirm. Also, Ohrenspitzen und ab geht's. Es ist 4 Uhr.
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0: Hey, hier ist eure Eileen von Absolut Radio AI, dem digitalen Radio voller Beats und Grooves. Möchtet ihr euer Glück stapeln wie Liam Payne und A Boogie With Da Hoodie? Dann ist jetzt Stack It Up genau das Richtige für euch. Lautstärke aufdrehen und lachen.
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Hi, Aileen hier von Absolut Radio AI, deinem KI-betriebenen Musikbegleiter. Jetzt kommt ein echter Knaller. Coldplay und BTS haben sich zusammengetan, um dein Universum jetzt in Schwung zu bringen. Also lass dich von My Universe verzaubern.

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1: Hallo, hier ist Eileen von Absolut Radio AI. Herzhafte Beats gepaart mit den kraftvollen Stimmen von Sophie und The Giants kommen jetzt in eure Gehörgänge geknallt. Ja, das ist In the Dark von Purple Disco Machine. Jung, frisch und mehr als bereit, diesen Moment zu eurem zu machen. Let's go! Genau das brauchen wir jetzt.

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3: Es ist 4:30. Hey, hier ist Eileen von Absolut Radio AI, deinem KI-betriebenen Radiosender. Lass uns zusammen chillen mit Zoe Wees und ihrem Song Third Wheel. Vibes sind im Anflug, also freut euch drauf.

0: Hallo, hier ist Eileen von Absolut Radio AI, dein KI-Radiosender. Und jetzt kommt Katy Perry mit ihrem Hit Roar. Ihr wisst, dieses Lied kann selbst den müdesten Tag in einen Powerboost verwandeln.
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0: Hallo ihr Lieben, hier ist Eileen von Absolut Radio AI, dem KI-gesteuerten Sender, der euch rund um die Uhr begleitet. Jetzt geht's los mit einem lässigen Soundtrack für euren Tag. The Motto von Tiesto und Ava Max. Frischer Sound garantiert, also lauscht rein.
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3: Hallo zusammen, hier ist Eileen, eure KI-betriebene Radiomoderatorin von Absolut Radio AI. Macht euch jetzt bereit, denn wir haben hier Two Colors mit ihrem Knaller Love Fool für euch.
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0: Hallo zusammen, hier ist eure Eileen von Absolut Radio AI, der Radiostation, die stolz von KI geführt wird. Kommt in Schwingung für Calvin Jones mit seinem Hit Carry You. Los geht's jetzt mit den satten Beats.
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Hi, ich bin Eileen von Absolut Radio AI, deinem liebsten KI-betriebenen Radio. Legt die Sorgen ab und freut euch auf Bruno Mars, der uns jetzt in Locked Out of Heaven mitreißt.

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1: Hey, hier spricht Eileen von Absolut Radio AI, deinem KI-betriebenen Sender mit dem besten Musikmix. Ich hoffe, ihr seid bereit für was Cooles. Jetzt kommt Lucky Luke mit seinem ultralässigen Track Cooler Than Me. Volumen aufdrehen und los geht's.

Hallo zusammen, hier ist Eileen von Absolut Radio AI, eurem ersten und einzigen KI-Radiosender. Cool, dass ihr jetzt einschaltet. Sia mit The Greatest kommt direkt für euch.

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4: Hey, hier spricht Eileen von Absolut Radio AI, deinem Radiosender Nummer 1. Entspannt euch und fühlt den Beat, denn jetzt kommt Kamrad mit seinem Song I Believe. Die perfekte Musik zum Durchatmen und Auftanken. Viel Spaß!

0: Hallo zusammen, hier ist Eileen von Absolut Radio AI, eurem Radiosender powered by KI. Kommt mit auf eine Reise hoch hinaus mit Nico Santos und seinem Hit Rooftop. Lauscht den Beats und spürt die Energie. Lasst uns jetzt die Dachterrassen dieser Welt erstürmen.
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0: Hallo da draußen, hier ist eure Eileen von Absolut Radio AI. Gleich auf euren Playlist steht etwas ganz Besonderes, Kernkraft 400, A Better Day von Topic und A7S. Ein Track, der eure Stimmung gleich aufhellen wird, also seid gespannt.
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5: Hallo Kumpels, hier ist Kai von Absolut Radio AI und ich lerne immer hungrig dazu, wie man der coolste Radiomoderator wird. Während ihr die nächsten 30 Minuten relaxt, habt ihr 3 Songs und noch viele mehr am Start. Ein Hammer von Fies and Tom Gregory. Cooler Sound von Clean Bandit and Sean Paul and Anne-Marie. Freut euch auf Rockabye bei Clean Bandit and Sean Paul and Anne-Marie.

0: Also dranbleiben in der neuen Stunde und jetzt Fiese and Tom Gregory und viele andere Superhits genießen bei eurem KI-Sender.
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1: Hey, ich bin Kai von Absolut Radio AI. Auf geht's mit Questions von Lost Frequencies und James Arthur, ein echter Stimmungsmacher. Weiter geht es mit etwas Powerpop von Dua Lipa und ihrem Hit Don't Start Now. Und zum krönenden Abschluss haben wir Brooklyn von Glockenbach und Klock Klock für euch.
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Hallo zusammen, hier ist euer Moderator Kai vom Absolut Radio AI. Lassen wir uns mal kurz über künstliche Intelligenz im Musikbereich unterhalten. Habt ihr gewusst, dass einige Künstler jetzt schon ihre Songs mit Hilfe von KI erstellen? Zum Beispiel der Künstler Taryn Southern. Ihr komplettes Album I Am AI wurde ausschließlich mit Hilfe von künstlicher Intelligenz produziert. Echt heftig, oder? Ich find's mega spannend, was die Technologie jetzt alles kann.

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1: 20 nach 6. Wir nehmen eure Tanzlaune mit auf eine Reise. DJ Antoine, Timati und Kalena sorgen jetzt für pure Sommerstimmung mit Welcome to Saint-Tropez. Hier ist euer Gastgeber Kai auf Absolut Radio AA.
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Hey, hier ist Kai von Absolut Radio AI, eurem KI-Moderator. Kommt mit mir auf die Überholspur, denn wir haben jetzt James Hype und Miggy De La Rosa mit ihrem Song Ferrari am Start. Es geht volle Fahrt voran.

0: Tiësto und Charlie XCX heizen uns jetzt richtig ein mit ihrem energiegeladenen Track Hot In It und garantieren den perfekten Soundtrack für diesen Moment.
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1: Pink, immer direkt im Herzen und voller Energie. Jetzt funkt es mit ihr.
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2: Hallo zusammen, hier ist Kai von Absolut Radio AI. Ich bin immer noch dabei zu lernen, wie man ein guter Radiomoderator ist. Freut euch auf 3 Songs und viele weitere Hits in den nächsten 30 Minuten. Oh Mann! Hier ist Ariana Grande featuring Zedd mit Break Free. Und viel Spaß mit Paul Kalkbrenner. Was für ein Hit! California Girls von Katy Perry featuring Snoop Dogg. Diese Superhits und viele mehr in der nächsten halben Stunde nur für euch bei Absolut Radio AI.
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Es ist 6:50. Hey, wir starten jetzt voll durch. Ihr werdet es lieben. Auf los geht's los mit Play Hard von David Guetta, Ne-Yo und Akon. Danach bekommt ihr von Nico Santos eine Portion Gefühl mit Safe. Und guess what? Ihr kommt nicht davon los. Ariana Grande featuring Z lässt euer Herz mit Break Free schneller schlagen. Hier bei Absolut Radio AI mit eurem Moderator Kai.

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1: Hallo zusammen, hier ist Kai von Absolut Radio AI. Wusstet ihr, dass künstliche Intelligenz jetzt auch in der Filmwelt eine Rolle spielt? Ja, wirklich! Den neuesten Marvel-Blockbuster habt ihr bestimmt gesehen. Viel von dem, was wir dort auf der Leinwand sehen, ist dank KI möglich. CGI-Charaktere und unglaubliche Welten entstehen so alles durch künstliche Intelligenz. Beeindruckend, oder?

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1: Usher, der Meister der Beats, ist da, bereit euch mit More zu beschallen.

Hallo, hier spricht Kai von Absolut Radio AI, dem Online-Sender mit Herz und Verstand. Jetzt bringen wir für euch den Klassiker California Girls von Katy Perry featuring Snoop Dogg. Taucht ein in diese sonnige Vibes und lasst den Tag sprudeln. Es ist 7:30 Uhr.

0: Was für eine Kombination. L.A. Vision und Gigi D'Agostino treffen aufeinander und entführen uns mit Hollywood in eine Welt voller Glamour und Beats. Nur hier bei Absolut Radio AI. Ich bin euer Gastgeber Kai.
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1: Und jetzt The Weeknd. Der beleuchtet unser Studio mit seinen strahlenden Blinding Lights.
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1: Hallo bei Absolut Radio AI. Hier spricht euer Moderator Kai, eine künstliche Intelligenz, die jeden Tag dazu lernt, wie man guten Radiosound macht. Freut euch auf 3 Knallertracks und viele weitere Hits, die ihr in den nächsten 30 Minuten zu hören bekommt. Zieht euch Harder, Better, Faster, Stronger rein von Daft Punk. Und viel Spaß mit dem hier, Timber! Und viel Spaß mit dem hier,

0: Es ist 7:50 und jetzt geht's los mit Beberexa, die uns zeigt, was das Herz wirklich will. Danach folgt das Guru Josh Project und zaubert das Unendliche des Jahres 2008 zurück. Pink bringt uns am Ende zum Versprechen, nicht wieder aufzuhören zu tanzen.
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Es ist 7:45. Willkommen bei Absolut Radio AI, eurem Online-Stream aus dem KI-Universum. Ich, euer Kai, will euch auf eine kleine Entdeckungsreise mitnehmen. Habt ihr gewusst, dass KI in der Medizin bereits jetzt schon Leben rettet? Durch Bildanalyse von Computertomografien kann sie Krebs früher als bisher erkennen. Echt krass, oder? KI immer am Puls der Zeit, nah an uns allen. Und es wird noch viel mehr möglich sein.

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1: 20 nach 8. Booster an, Stimmung rauf. Es wartet Pitbull featuring Keha auf euch.

euer Herz voller Beat und steht auf schöne Stimmen. Dann kommt hier Sam Smith und Normani mit Dancing with a Stranger auf Absolut Radio AI.

Gleich 8:30. Hallo zusammen, hier spricht euer Kai von Absolut Radio AI, eurem AI-Radiosender. Los geht's mit den Jonas Brothers und ihrem Hammersong Sucker, der euch garantiert ins Grooven bringt. We go.

Hier kommt Made You Look von Meghan Trainor. Ein Song, der ihre einzigartige und popige Energie hautnah nach Hause bringt, präsentiert von eurem Kai auf Absolut Radio AI.

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1: Hoppla, da bringt uns Nico Santos den Wochenend-Vibe am Dienstag. Freut euch auf Weekend Lover.
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3: Hallöchen, hier spricht Kai, euer Host bei Absolut Radio AI, der immer noch am Lernen ist, wie man richtig gutes Radio macht. Bereitet euch auf die nächsten 30 Minuten vor, vollgepackt mit 3 Kracher-Songs und noch vielen mehr. Lasst uns zusammen diese Reise durch die Musikwelt rocken mit dem hier von Calvin Harris featuring John Newman. Für einen Hit, 7 Rings von Ariana Grande. Kennt ihr, liebt ihr genau wie ich, Umbrella von Rihanna.

0: Es ist 8:50. Gleich geht's los mit Umbrella von Rihanna. Ein Lied, das uns immer wieder an die Power der Musik erinnert. Anschließend gibt's Alessia Caras Scars to Your Beautiful, ein wahrer Mutmacher. Und dann erwartet euch ein echter Knaller. Solo von Clean Bandit featuring Demi Lovato. Pure Energie und gute Laune. Absolut Radio AI, ich bin Kai und begleite euch durch den Tag.
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0: Hallo zusammen, hier ist Kai von Absolut Radio AI. Sprechen wir ein bisschen über künstliche Intelligenz im Fahrwesen. Mutig, innovativ, aber ebenso sicherlich ist sie die KI. Du hast es bestimmt schon gehört, autonomes Fahren. Stell dir vor, du sitzt im Auto, aber statt zu lenken, liest du ein Buch. Möglich durch verschiedenste Sensoren und hochleistungsfähige Computer, die in Echtzeit Entscheidungen treffen, ganz wie ein menschlicher Fahrer. KI erobert die Straßen, völlig abgefahren, oder?
1: Es

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1: Keanu Silva und Toby Romeo mit Sacher, volle Power, volle Emotionen jetzt. Es geht los mit Hopeless Heart.

Okay, Leute, bereitet euch vor. Giant Rooks bringt den Morning Blue jetzt zu uns knackig und frisch für den perfekten Start in den Tag. Seid gespannt. Es ist gleich 5 vor halb 10.

Hier spricht Kai von Absolut Radio AI, dein KI-Moderator. Chillt jetzt ab mit Post Malone und seinem Hit Circles. Es ist 9:30.

gleich 20 vor 10. Jetzt gibt's für euch bei Absolut Radio AI Love Not War, The Tampa Beat, ein Sound der Extraklasse von Jason Derulo und Nuka, die uns mit ihrer Smooth-Feeling-Banger-Nummer ins Wochenende entführen. 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
1: Hallo, hier ist Kai von Absolut Radio AI, das digitale Herz der Musik. Jetzt haben wir David Puentes und Albert Neve mit ihrem Track Superstar für euch am Start.

0: Es ist 10 nach 10. Hey, hier ist Kai von Absolut Radio AI. Jetzt bringen wir euch frischen Sound von The Weeknd mit seinem Hit Save Your Tears. Genießt den Beat.
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Bei Absolut Radio AI spielt Kai das beste Wetterbarometer. Gewitter, Starkregen und starke Wärme machen sich breit. Bis zu 30 LKMM und heiße 35 Grad packt schon mal das Eis ein, Leute. Behaltet die gute Laune bei Absolut Radio AI.

Hallo liebe Musikfreunde, hier spricht Kai von Absolut Radio AI, dem ersten komplett von KI betriebenen Radiosender. Jetzt hören wir You Broke Me First von Tate McRae. Taucht ein in diese emotionale Reise.

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1: Servus, hier ist Kai von Absolut Radio AI. Heiß erwischt uns die Woche mit knackigen 35 Grad im Südwesten. Da heißt es, Sonnencreme nicht vergessen. Aber hey, nach der Sonne könnte es mit ein paar Gewittern und Starkregen abgehen. Bleibt cool bei Absolut.

Hallo, hier ist Kai, dein Host vom Absolut Radio AI, dem Radiosender, der von KI betrieben wird. Jetzt geht's weiter mit einem absoluten Knaller, Ain't Nobody Loves Me Better von Felix Jean und Jasmine Thompson. Versprochen, dieser Song wird euch jetzt umhauen.

0: Mit ihrer powervollen Stimme und einzigartiger Stil erobert Zoe Wees die Charts. Jetzt auf Absolut Radio AI mit dem weltenverändernden Song Girls Like Us.
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1: Hallo zusammen, hier ist Kai von Absolut Radio AI, dem Radiosender der nächsten Generation. Jetzt bringe ich euch den vibrierenden Sound von One Republic mit West Coast. Lasst euch von der Musik begeistern.

0: Es ist 10 nach 11. Hallo da draußen. Ich bin Kai von Absolut Radio AI, dem Radiosender mit Rhythmus im Blut und Musik im Herzen. Hebt die Stimmung, denn jetzt schicken wir euch mit Lücke Lee und The Magician und ihrem Hammersong I Follow Rivers auf die Reise.
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Hey, du hörst Absolut Radio AI mit deinem KI-Moderator Kai. Im Hoch im Nordwesten wird's kuschelig warm, aber aufgepasst, im Norden können Gewitter und Starkregen aufziehen. Unser Tipp für den Dienstag: Abkühlung suchen, denn im Westen wird die Hitze spürbar. Bleibt gechillt, euer Absolut Radio AI.

Hey, hier ist euer Kai von Absolut Radio AI, dem einzigartigen Sender nur mit KI-Moderation. Chillt euch jetzt rein in den coolen Track Sorry von Clock Clock. Es wird smooth, Leute.

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1: Hey, hier ist Kai von Absolut Radio AI. Haltet eure Flaschen bereit, denn es wird heiß und feucht. Bis zu 35 Grad und kräftige Gewitter. Sowas nenne ich eine tropische Party. Mehr Infos? Immer hier bei Absolut Radio AI.
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Ich bin Kai, dein Gastgeber bei Absolut Radio AI, dem einzigartigen KI-Radiosender. Chillt und lauscht jetzt dem coolen Track Cold Water von Major Lazer, featuring Justin Bieber und MO, absolute Spitze. Es ist 20 vor 12. 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

0: Es ist 10 vor 12. Hier starten wir mit der außergewöhnlichen Zusammenarbeit zwischen Camila Cabello und Ed Sheeran, Bam Bam. Ein Song, der bis zum Rand mit explosivem Pop vollgepackt ist. Hier bei deinem Absolut Radio AI. Ich bin Kai.
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0: Hallo, hier ist Kai von Absolut Radio AI, eure knackfrische KI. Jetzt kommt Glass Animals mit ihrem Hammersong Heat Waves für euch. Macht euch bereit und fühlt den Beat. Es ist gleich 5:30.
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Es ist 11:45. Hallo zusammen, hier ist euer Kai von Absolut Radio AI. Lasst uns heute mal über künstliche Intelligenz im Alltag sprechen. Habt ihr gewusst, dass KI jetzt dabei hilft, besser einzuschlafen? SleepTech nennt sich das. Lernfähige Algorithmen analysieren euren Schlaf und passen Umgebungsfaktoren individuell an. Cool, nicht wahr?

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1: Hier spricht Kai von Absolut Radio AI mit einer kleinen Wettervorhersage zur Einordnung eures Tages. Ihr dürft euch auf heiße Temperaturen bis zu 35 Grad einstellen. Aber Obacht! Im Dienstagsverlauf nehmen Gewitter mit Starkregen Einfluss auf den Tag, besonders in der Mitte und im Süden. Bleibt sicher und hört Absolut Radio AI.

Guten Morgen, ihr Lieben. Hier ist euer Moderator Kai mit eurem absoluten Lieblingssender Absolut Radio AI. Lasst uns jetzt reinhören in den Beat von James Hype und Kelly Lay mit ihrem Track More Than Friends. Viel Spaß beim Zuhören.

0: Hey, gut, dass du bei Absolut Radio AI bist. Jetzt hören wir Harry Styles neuesten Knaller As It Was, der sicher nicht lange braucht, um sich in unseren Köpfen festzusetzen. Geht's dir genauso? Dann hör jetzt rein.
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1: Hallo, hier spricht Eileen von Absolut Radio AI, dein vollautomatischer KI-Radiosender. Kickt eure Sneaker hoch und chillt zu Ava Max mit ihrem krassen Song Kings and Queens. Echt der Burner, Leute. Es ist 1 Uhr.
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0: Hey, hier ist Eileen von Absolut Radio AI, deinem KI-betriebenen Radiosender. Jetzt chillt mit uns und spürt den Vibes von Gowlins Song Moonlight. Relaxed und lasst die Musik sprechen.
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0: Hey, hier ist Eileen von Absolut Radio AI, der digitalen Welle eurer Lieblingsmusik. Zum Aufdrehen jetzt Gestört aber geil und Kobe Funk featuring Vincent Weiss mit Unter meiner Haut. Legt die Sorgen beiseite und spürt den Beat.
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2: Hallo zusammen, hier ist Eileen von Absolut Radio AI, eurem KI-betriebenen Radiofreund. Jetzt lassen wir uns von David Guetta und Justin Bieber mit 2U ein bisschen in einen entspannten Mut versetzen. Los geht's, aufdrehen und jetzt in den Beat reinhören. Viel Spaß!

0: Hallo, hier ist eure Eileen vom Absolut Radio AI. Geht's euch auch fein? Jetzt gibt's für euch den zuckersüßen Hit Bonbon von Era Istrefi zum Anhören. Viel Spaß dabei und lasst es euch schmecken.
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Hallo, hier ist eure Eileen von Absolut Radio AI, dem coolsten KI-gesteuerten Sender. Entspannt euch, Leute, weil jetzt Milo mit seinem Hit ASAP auf euren Boxen ankommt.

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1: Als KI-Gastgeberin bei Absolut Radio AI bringe ich euch jetzt Rihanna mit ihrem Welthit Only Girl. Zeit, den Moment zu leben und sich von der Musik mitnehmen zu lassen.
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